Ja, und wer darf jetzt nicht fehlen? Richtig, unheilig. Und ich habe mir gedacht, bei der Kälte draußen, Herz aus Eis von unheilig.

Ja, und dann ist der Schneemann nicht mehr da, sondern nur noch Wasser, der die kleinen Blümchen tränkt. Ja, so ist es nun mal im Leben. So, und nun habe ich für euch von Angel X Amaryllis.

So, und ich darf mich jetzt von euch verabschieden. Allen, die noch arbeiten müssen, eine angenehme, ruhige Nachtdienst, und die ins Bett gehen wollen, eine angenehme Nachtruhe. Und nun habe ich für euch Lieder vom Verschwinden von Norse. Irgendwie lyrisch habe ich euch rausgesucht. Bye, bye.

Veronique Gajo mit dem guten Blues im Radio und damit herzlich willkommen zur heutigen Ausgabe unserer Blues Notes hier auf Radio Regentrude. Ja, dem kommen wir doch gerne nach mit dem guten Blues und ich hoffe, ihr freut euch auf heute eine Stunde feinsten Blues, Bluesrock. Natürlich ist auch Soul und R&B, Blue Eyed Soul oder auch Soul Blues vertreten. Lasst euch überraschen, wen ihr hier alles in dieser einen Stunde zu hören bekommt. Ich habe als nächstes eine Künstlerin, zu der brauche ich, glaube ich, gar nicht viel sagen, nämlich Coco Taylor. Und die hat ein Problem mit den Wänden. Ja, das wäre was, oder wenn die sprechen könnten. Naja, ich weiß nicht, das Gesabbel würde man wahrscheinlich nicht ertragen und die Geschichten, die die Wände so manchmal erzählen, vermutlich auch nicht so ganz. If Walls Could Talk, Coco Taylor.

Viele von euch kennen die nächste Band, da bin ich mir ganz sicher. Und ich bin mir mindestens genauso sicher, dass ihr nicht dran denkt in dem Moment, dass diese Band in der Tat auch Bluesiges auf Lager hat, wenn man mal so die Scheiben durchhört. Gefunden auf einem Album von Blackfist habe ich nämlich tatsächlich was Bluesiges. Aus dem Jubiläumsalbum, das 2020 rausgekommen ist, da ist ein Titel drauf, da geht es um die Kneipe an der Ecke und da ist tatsächlich richtig viel Blues drin. Hört selbst, hier sind für euch die Blackfills mit der Wirtschaft auf der Eck.

das waren für euch die Blackfish mit der Wirtschaft auf Deck. Ja, da kann man sich gut verstecken, oder? Der nächste Interpret, ja, der hat die Liebe zum Blues beim Plattenhören entdeckt. Aber er hat da nicht unbedingt so die wirklichen Blues, Interpreten gehört, an die man vielleicht so denkt, sondern unter anderem die Yardbirds, Animals und Cream und natürlich die Rolling Stones. Ich habe für euch aufliegen Tinsley Ellis mit It Takes What It Takes aus seinem Album Speak No Evil.

Wir bleiben natürlich im Mutterland des Blues in den Vereinigten Staaten. Eine Künstlerin, die dem Bluesrock zugeordnet wird und seit 2018 Mitglied in der Band von John Mayall ist. Und sie spielt richtig viele Instrumente, nämlich unter anderem Gitarre, Mandoline, Trompete und Klavier. Und außerdem wird sie in der Fachpresse durchaus mal mit Janis Joplin und Stevie Ray Vaughan verglichen. Ja, wir hören jetzt von ihr, nämlich von Caroline Wonderland, den Titel Texas Girls and Her Boots. Ja, die texanischen Mädels mit ihren Schuhen. Ich glaube, das mit den Schuhen, das ist irgendwie weltweit so ein Frauending, glaube ich. Tempting Fate heißt der, die zugehörige Scheibe 2021 erschienen.

Stimmgewaltig, Carolyn Wonderland, und auch die nächste Musikerin hat eine tolle Stimme, finde ich. Sie kommt aus Nordirland, ist bei einem französischen Plattenlabel unter Vertrag und hat deshalb auch recht viele Auftritte in Frankreich, Cass Hawkins nämlich. Und von ihr gibt's die glücklichen Menschen, Hallelujah, Happy People.

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1: Der nächste Musiker, ja, da trifft mal wieder zu, berühmte musikalische Eltern. Da gibt's dann viel oder oft, sagen wir mal, berühmte musikalische Kinder. Bernard Allison nämlich, der ist kein geringerer als eines von 9 Kindern der Blueslegende Luther Allison. Und bereits mit 13 Jahren war er bei Live-Auftritten seines Vaters dabei. Bernard Allison, und ich habe ihn euch jetzt hier mitgebracht, damit ihr auch mal einen Titel von ihm hört. Viele von euch kennen ihn vermutlich. Bernard Allison mit Strain on My Heart aus dem Album Highs and Lows.

Ihr hört die Blues Notes hier auf Radio Regentrude und gleich einen Künstler, ja, den kennen doch sehr viele von euch, das glaube ich auch, der nämlich hier als einer der führenden Blues-Gitarristen der Gegenwart gilt. Joe Bonamassa, seit 2000 hat er bereits 15 Alben rausgebracht und ich habe ihn mit einem Titel, das könnte auch ein schönes Motto für eine Blues-Sendung sein, nämlich Different Shades of Blue, aus seinem Album, das da genauso heißt wie der Titel. Viel Spaß!

Das war gerade für euch Joe Bonamassa mit den Different Shades of Blue. Und weiter geht es jetzt hier in unseren Blues Notes mit Randy McAllister, ein Künstler, der auch im Amerikaner zu Hause ist, aber auch Blues. Und natürlich, er spielt nicht nur die Blues Harp, sondern bedient auch gerne mal die Drums. Und ein Album von ihm wurde sogar bereits für einen Grammy nominiert, und zwar sein 2002 erschienenes Album Givers and Takers. Wir hören von ihm jetzt aber nicht aus diesem Album etwas, sondern ich habe ein anderes mitgebracht, und zwar die Paperback Solution Salvation von Randy McAllister und daraus den Titel I'm Doing All the Heavy Lifting.

einen weiteren Titelsong habe ich jetzt für euch, und zwar aus Eddie Nineves Album Little Black Flies. Ich wünsche euch ganz viel Spaß damit.

auch wenn der Blues in Deutschland leider eher eine Randerscheinung darstellt, was ich sehr schade finde, gibt es hier wirklich interessante und spannende Blues-Projekte. Eins davon habe ich euch jetzt hier gleich mal mitgebracht. Und da gibt es eigene Songs des Bandleaders, Sängers und Gitarristen Ferdi Ebert zu hören. Und der hat auch schon unter anderem mit Joe Cocker und Ian Gillan auf der Bühne gestanden. Er schreibt nicht nur eigene Titel, es gibt auch das ein oder andere von Blues-Legenden in einer ganz besonderen eigenen Version zu hören. Blues Unlimited bzw. das Blues Unlimited Trio für euch mit Never Like This Before aus dem Album, das heißt wie die Band.

0: Never like this before. Dankeschön.
1: Ja, so ganz langsam nähern wir uns hier dem Ende der Sendung, aber ich habe natürlich hier noch das ein oder andere Stückchen für euch. Unter anderem wird es jetzt mal wieder Zeit für eine Frauenstimme und die kommt von Joanna Connor. Die stammt aus Brooklyn, New York, so wie viele weitere tolle Musiker. Und ich habe euch von ihr mal mitgebracht, hier von Joanna Connor. They Love Each Other. Aus ihrem Album Big Girl Blues. Blues für große Mädchen.

Und damit sind wir auch schon am Ende der Sendung angekommen. Ja, aber eine Stunde, das ist ja auch immer richtig wenig Zeit, finde ich. Das geht immer rasend schnell vorbei. Aber nach mir geht hier die Musik natürlich nicht aus. Wir senden 24/7. Die nächste Sendung kommt direkt im Anschluss. Also dranbleiben, es lohnt sich garantiert. Und ich habe jetzt noch von euch, von Al Capone, den Titel The Mazooka aus dem Album Zydeco To Go. Ja, ich gehe, aber mein Nachfolger steht schon parat und ich wünsche euch natürlich noch ganz viel Freude mit dem, was hier gleich noch zu hören sein wird. Und ich hoffe sehr, die Musikauswahl hat euch gefallen. Bis zum nächsten Mal. Ich sage Tschüss und hier kommt noch die musikalische Blues-Bazooka.

Ich wünsche einen wunderschönen guten Abend. Ja, die nächsten 2 Stunden Hard Rock à la Willy Wuff, also Hard Rock, den ich als Hard Rock interpretieren würde. Das ist ja manchmal ein bisschen anders, nicht? Sagen wir es mal so, das eingetragene Genre und das subjektive Empfinden vom Moderator sind nicht unbedingt immer in einer Symbiose. Das war jetzt für euch Grey Wolf mit Hell is Waiting. Und als nächstes habe ich für euch Bonafide mit Who's Boss. Die Frage kann ich ja beantworten. Ich habe den Stream zusammengestellt. Ich sende. Ich bin der Boss. Ich sag, was Hard Rock ist. Ich habe die große Ahnung. Und ich und überhaupt. Nächste Woche bewerbe ich mich als Bundeskanzler.

Tja, who's the boss? Na ich, ist doch klar. Gut, weiter geht das mit Hard Rock. Also übrigens, bisher sind wir einfach mal im Jahr 2023 gelandet. Und da gab das richtig vielen feinen Hard Rock. Und ihr wisst ja, ich bin immer bemüht, euch Bands vorzuspielen, bei denen ich mir vorstellen könnte, dass ihr die vielleicht doch nicht kennt. Und dann feststellt, boah, geile Mucke. Ja, wenn da der eine oder andere in den nächsten 2 Stunden auftaucht, dann habe ich einen guten Job gemacht. Blackstone Cry habe ich jetzt für euch mit You Can Have It All. Weil nur bei www.radioregtrude.de.

Ja, und weiter geht das jetzt hier. Und zwar mit Hard Rock, werdet ihr euch überraschen, ne? Es könnte sein, dass das heute am Abend häufiger kommt. Girish and the Chronicles mit Ride to Hell.

Ja, das ist doch Musik zum Wachwerden und Wachbleiben. Definitiv. The Definitives habe ich jetzt für euch. Und zwar Go Big or Go Home. Ja, Go Home möchte ich auch mal so manchem sagen. So vor allen Dingen bei dem einen oder anderen Kollegen. Ja, ich muss weg.

Ja. Und jetzt für euch, HEAT. Englisch ist mir jetzt zu kompliziert. Ist schon fortgeschritten. Ich bin ein bisschen überdreht. Ich bin ein bisschen übermüdet. Das ist ein bisschen zu kompliziert. Jetzt für euch, Rock Your Body. Ja. Yeah.

Ja, Rock Your Body. Und wir rocken noch so ein bisschen weiter. Und zwar ganz hart. Und zwar immer noch im Jahr 2023. Diesmal mit Eclipse und The Hardest Part is Losing You.

Und ich weiß gar nicht, kennt ihr die eigentlich schon? Okay, wenn ihr bei mir häufiger mal zuhört, dann vielleicht. Die Blackbird Angels, rausgesucht für euch, mal Scream Bloody Murder.

Und jetzt gibt's mal vier am Stück. Und zwar Buddy Gyra mit Twilight. Danach Black Star Riders mit den Crazy Horses. Fate, Seeds of Terror und Fifth Note mit dem Rider. Viel Spaß, hatte ich das schon erwähnt?

Das nenne ich mal ein plötzliches Ende. Ja, letzter Song aus dem Jahr 2023 und zwar von Hell in the Club, Total Disaster.

Und als Einleitung für Rock aus dem Jahr 2024 habe ich mal rausgesucht Glenn Ample mit Back in Time.

Kennt ihr Futzfars? Nee, solltet ihr kennenlernen. Lässt sich jetzt einrichten. 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

Ja, jetzt ist sie von der Straße runter. Und eine Band, die ihr sicherlich schon das eine oder andere Mal bei mir gehört habt, weil ich höre sie halt so gerne, ist Crazy Licks mit Two Shots at Glory. Den Song hoffentlich noch nicht ganz so oft, aber die Band doch bestimmt.